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1: Die Zahl der Toten nach der tödlichen Sturzflut im Himalaya in der Gebirgsregion in Nepal ist auf mindestens 162 gestiegen. 41 Verletzte wurden demnach in Krankenhäusern behandelt. Unklar bleibt weiterhin das Schicksal hunderter vermisster nepalesischer und ausländischer Touristen. Ausgelöst worden war die verheerende Sturzflut nach Angaben der US-Erdbebenwarte von einem Gletscherabbruch. Die Grazer Bürgermeisterin Elke K. wird heute im Gemeinderat wiedergewählt. Die KPÖ-Politikerin hat zusammen mit den Grünen eine knappe Mehrheit. Die Wahl der Vizebürgermeisterin dürfte sich aber noch bis morgen Abend ziehen. Die Dürre hat der unteren Lobau in Wien weiter zugesetzt. Laut dem WWF geht es dem Schutzgebiet extrem schlecht. Die Naturschützer fordern, Wasser aus der Donau in die untere Lobau weiterzuleiten. Die Stadt Wien wartet derzeit auf ein Grundwasserströmungsmodell, um weitere Maßnahmen zu setzen. Rapid Wien hat gestern den Aufstieg in die Gruppenphase der Conference League verpasst. Die Hütteldörfer sind im Playoff-Rückspiel gegen Holzhof mit Lothian im Elfmeterschießen ausgeschieden. Damit verpasst Rapid auch das Startgeld von 3,17 Millionen Euro.
2: Schönen guten Morgen heute am Donnerstag und angenehmes Sommerwetter steht heute an. Nicht so übertrieben heiß bei 40 Grad, sondern so 28 bis 33 Grad gibt es heute höchstens viel Sonnenschein. Außer in Tirol und Vorarlberg, da gibt es heute mehr Sahara-Staub.
3: Schönen guten Morgen heute am Donnerstag. Schön, dass wir gemeinsam in den Tag starten. Und das ist der Blick auf Österreichs Straßen. Da ist aktuell noch nichts los. Gute und vor allem sichere Fahrt.
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4: Zeit zum Aufstehen. Schönen guten Morgen am Donnerstag. Kurz nach 6 ist es. Ich bin Michael Grohmann und wecke dich jetzt mit Bates. 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

So soll das klingen, eine feine Pumperei, damit man richtig munter wird. Am Donnerstagmorgen hier auf Pirate Radio von Vicky. Übrigens nächstes Jahr mit dabei beim Frequency Festival in St. Pölten im Green Park. Gleich ist es 6:45 und jetzt habe ich quasi für dich die Fontaines DC im Doppelpack. Einerseits spiele ich da gleich ihre neue Marianne vor und danach gibt's Black Boys on Mopeds. Also, jetzt die Neiche.

bisschen Herzschmerz. Gibt aber auch was Neues von My Ugly Clementine aus Österreich. Und von Baloo Brigada. Was gefällt dir so am besten? Verrat uns per WhatsApp die Nummer zu unserem WhatsApp-Kanal, findest du auf pirateradio.at und dort kannst selbstverständlich auch immer die Neuvorstellungen der Woche nachlesen unter Release Radar. Live hören kannst du das Ganze natürlich jeden Sonntag ab 13 Uhr. Nein.

Ein Hit aus der Jahrtausendwende. Alien Farm hier auf Pirate Radio. Das ist deine Heimat für Alternative Rock und Pop nonstop. Bei uns kann man immer einschlafen. Bei uns wird man richtig munter. Freue mich, dass du uns eingeschaltet hast. In 5 Minuten ist es 6:30. In der Früh ist es ziemlich frisch draußen. Also so ein Jackerl zum in der Früh in die Arbeit gehen oder mit dem Hund Gassi schadet auf keinen Fall. Untertags wird es aber durchaus heiß heute. Zwischen 31 und 33 Grad kriegen wir. Und das setzt sich auch morgen sofort.

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Das ist der Sound von Pirate Radio. Das ist Alternative Rock und Pop nonstop zum Aufstehen für dich an diesem Donnerstagmorgen. Ich bin Michael Krohmann und Alternative Music ist überhaupt momentan in aller Munde. Nicht nur jetzt gerade, weil das Frequency Festival letzte Woche war und bis auf den Freitag ja wirklich alles super gut geklappt hat. Und ja, fürs Wetter kann ja keiner was. Übrigens sind schon die ersten Stars bekannt, die nächstes Jahr auftreten werden. Anna-Mai Kantereit werden mit dabei sein. Bibiza, Vicky, Mattea, Finch, Crow, Tokyo Hotel und viele mehr. Jeden Tag wächst die Liste wieder, wird sicher heute eine geile Veranstaltung. Und schon dieses Wochenende geht's weiter mit den nächsten Alternative Music Festivals, zum Beispiel in Feistritz bei Bleiburg, das Fastdog Berg Festival, in Salzburg am Gasteiner Badesee, das G-Stone Rock Festival, in Oberösterreich rockt das Innviertel. In Niederösterreich gibt's das Metal Escalation Festival in Glocknitz, Metal on the Hill ist am Schlossberg Graz angesagt und in Wien bei freiem Eintritt Gürtel Nightwalk mit deinem Pirate Radio vor Ort. Also, wenn du uns siehst, sag Hallo. Wir beißen nicht. Ganz im Gegenteil. Wir freuen uns, wenn wir immer mehr werden in unserer Community.

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1: Laut Berichten hat der CIA-Chef Russland vor einem Angriff auf die NATO gewarnt. Der Direktor des US-Geheimdienstes war diese Woche nämlich in Moskau zu Gast. Außerdem soll er den Kreml aufgefordert haben, die Unterstützung für den Iran zu reduzieren. Fast die Hälfte der Österreicherinnen und Österreicher ist gegen ein Verbot von künstlicher Intelligenz an Schulen. Laut einer aktuellen Studie lehnen 48% ein Verbot von KI-Plattformen wie ChatGPT ab. Anders sieht es bei der Nutzung von Smartphones aus. 62% sind für ein Verbot an Schulen. Die Dürre hat der unteren Lobau in Wien weiter zugesetzt. Laut dem WWF geht es dem Schutzgebiet extrem schlecht. Die Naturschützer fordern, Wasser aus der Donau in die untere Lobau weiterzuleiten. Die Stadt Wien wartet derzeit auf ein Grundwasserströmungsmodell, um weitere Maßnahmen zu setzen. Rapid Wien hat gestern den Aufstieg in die Gruppenphase der Conference League verpasst. Die Hütteldörfer sind im Playoff-Rückspiel gegen Holzdorf mit Lothian im Elfmeterschießen ausgeschieden. Damit verpasst Rapid auch das Startgeld von 3,17 Millionen Euro.
2: Schönen guten Morgen heute am Donnerstag und es wird jetzt wieder von Tag zu Tag wärmer. Aber keine Sorge, so drückend heiß wird es auch nicht mehr. Heute humane 33 Grad allerhöchstens. Viel Sonnenschein, aber nicht ganz so schön ist es in Vorarlberg und Tirol wegen des Sahara-Staubs.
3: Hallo zu euch ins Auto, der Blick auf Österreichs Straßen und Obacht bitte in Niederösterreich. A1 Richtung Salzburg, ein Unfall bei St. Valentin im Baustellenbereich, da dauert es bereits länger. Und in Wien ein Unfall auf der Schönbrunner Straße, die ist gesperrt zwischen Margaretengürtel und der Reinprechtsdorfer Straße. Da heißt es ausweichen, am besten über den Gürtel.
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4: Feinen Donnerstagmorgen, der 27. August 2026 ist heute und wir starten rein mit White Lies, mit Fatboy Slim und mit Scofie. Schönen Tag wünsche ich dir.

Viertel acht wird's in Kürze. Das ist Pirate Radio Musik. White Lies und Keep It Up. 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

0: Ante, Ante!
1: Also wenn es da jetzt mitgewiebt hast, dann brauchst du dich nicht genieren. Nein, du bist einfach Teil unserer Pirate Radio Community. Wir sind so anders wie du. Wir stehen auf Alternative Rock und Pop nonstop. Das ist der Donnerstagmorgen und der wird heute noch ein bisschen frisch bleiben, aber untertags wird es dann zwischen 31 und 33 Grad geben. Also heiß.

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Da wäre ich jetzt fast nostalgisch. Das ist ein Stück Jugendzeit, die Sterne und was hat dich bloß so ruiniert hier auf Pirate Radio? Das ist der Donnerstagmorgen und wir freuen uns, wenn du zu uns stehst und uns eben auch den anderen sagst, dass du Pirate Radio hörst. Auch den Marktforschern, bitteschön.

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1: Laut Berichten hat der CIA-Chef Russland vor einem Angriff auf die NATO gewarnt. Der Direktor des US-Geheimdienstes war diese Woche nämlich in Moskau zu Gast. Außerdem soll er den Kreml aufgefordert haben, die Unterstützung für den Iran zu reduzieren. Fast die Hälfte der Österreicherinnen und Österreicher ist gegen ein Verbot von künstlicher Intelligenz an Schulen. Laut einer aktuellen Studie lehnen 48% ein Verbot von KI-Plattformen wie ChatGPT ab. Anders sieht es bei der Nutzung von Smartphones aus. 62% sind für ein Verbot an Schulen. Der Baukonzern Porr hat seinen Gewinn im ersten Halbjahr deutlich gesteigert. Unter dem Strich bleiben 36,4 Millionen Euro übrig, um fast 24% mehr als im Vergleichszeitraum des Vorjahres. Die Produktionsleistung bleibt quasi stabil bei knapp 3,2 Milliarden Euro. Rapid Wien hat gestern den Aufstieg in die Gruppenphase der Conference League verpasst. Die Hütteldörfer sind im Playoff-Rückspiel gegen Holzhof mit Lothian im Elfmeterschießen ausgeschieden. Damit verpasst Rapid auch das Startgeld von 3,17 Millionen Euro.
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2: Schönen guten Morgen heute am Donnerstag und der Sommer hängt noch eine Zugabe dran. Heute wird es wärmer als gestern bei höchstens 33 Grad, dazu viel Sonne, kein Regen, nur Sahara-Staub und den gibt es am ehesten im Westen Österreichs, in Vorarlberg und Tirol. Also Autowaschen ist in dem Bereich nicht so die gute Idee.
3: Schönen guten Morgen heute am Donnerstag. Schön, dass wir gemeinsam in den Tag starten. Und das ist der Blick auf Österreichs Straßen. Da ist aktuell noch nichts los. Gute und vor allem sichere Fahrt.
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4: Schönen Donnerstagmorgen, kurz nach 8 ist es. Jetzt stellen wir uns wieder gemeinsam in den Stau mit Almost Monday. Ich bin Michael Grohmann, willkommen.

einer meiner Favorites beim Autofahren. Seed und Dickes B hier auf Pirate Radio. Gleich ist es 8:45 an diesem Donnerstagmorgen. Und was ist eigentlich los mit diesen ganzen Lotto-Gewinnern? Diesen einen, der diesen Mega-Jackpot vor einigen Wochen geknackt hat, haben wir immer noch nicht gefunden. Und jetzt fehlt auch der von letzter Woche Mittwoch mit den 7,3 Millionen. Alles, was man über den weiß, ist, ein Niederösterreicher dürfte es gewesen sein. Zumindest hat er im Industrieviertel den Schein abgegeben, wo er 5 Tipps drauf angekreuzt hat. Und dann hat er wahrscheinlich der Schlag getroffen. Ich weiß es nicht. Wo ist er? Oder sie selbstverständlich.

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Das Lumpenpack auf Pirate Radio. Noch 4 Minuten, dann ist es 8:30. Schönen guten Morgen, auch wenn teilweise ein paar Nebelschwaden herumhängen und es doch relativ frisch ist. Es wird untertags wieder heiß werden. So 31 bis zu 33 Grad gehen sich stellenweise heute aus. Bisschen wärmer im Westen Österreich sogar. Und es soll die meiste Zeit auch trocken bleiben. Oh,

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1: ÖVP-Bundeskanzler Christian Stocker ist heute bei einem Treffen der EU-Nettozahler in Berlin. Gemeinsam mit seinen Amtskollegen aus Deutschland, den Niederlanden, Dänemark und Finnland will er sich für eine spürbare Reduktion des EU-Budgets einsetzen. Der aktuelle Vorschlag der EU-Kommission sei für Österreich inakzeptabel, so Stocker. Fast die Hälfte der Österreicherinnen und Österreicher ist gegen ein Verbot von künstlicher Intelligenz an Schulen. Laut einer aktuellen Studie lehnen 48% ein Verbot von KI-Plattformen wie ChatGPT ab. Anders sieht es bei der Nutzung von Smartphones aus. 62% sind für ein Verbot an Schulen. Die Dürre hat der Unteren Lobau in Wien weiter zugesetzt. Laut dem WWF geht es dem Schutzgebiet extrem schlecht. Die Naturschützer fordern, Wasser aus der Donau in die untere Lobau weiterzuleiten. Die Stadt Wien wartet derzeit auf ein Grundwasserströmungsmodell, um weitere Maßnahmen zu setzen. Rapid Wien muss nach dem Aus in der Conference League wohl den Kader verkleinern. Das hat heute Sportgeschäftsführer Markus Katzer angekündigt. Durch die Niederlage im Elfmeterschießen gegen die Hearts entgehen dem Verein Millioneneinnahmen. Trainer Johannes Hoftorup hofft auf eine angemessene Reaktion seiner Mannschaft am Sonntag im Spiel gegen Sturm Graz.
2: Schönen guten Morgen heute am Donnerstag und der Sommer ist noch nicht fertig mit uns. Heute noch heißer 33 Grad höchstens, Sonnenschein inklusive. Nur in Vorarlberg und Tirol kann es ein bisschen diesig werden dank des Sahara-Staubs.
3: Der Blick auf Österreichs Straßen. Es läuft hervorragend, ganz Österreich noch im Ferienmodus. Keine Verzögerungen, die länger dauern als 10 Minuten. Gute und vor allem sichere Fahrt.
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4: Das ist dein Donnerstagvormittag mit deiner Lieblingsmusik. Ich bin Michael Grohmann, hab DJ Shadow für dich zum Start mit dabei und alles über den Frauenschwarm, der diese Woche wieder in unseren Kinos auftritt. Dabei ist der gar nicht schön, sondern einfach nur cool. Aber darum geht's wahrscheinlich. Nobody.

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0: Knappe 3 Minuten hast noch, dann ist es 9:45. Schönen Vormittag hier auf Pied Radio. Und er ist der Frauenschwarm schlechthin. Dabei hat er nicht einmal Haar im Schädel. Nein, eine Glatze. Aber er ist einfach wirklich cool und verteidigt immer das Gute. Jason Statham ist zurück im Kino. Ab heute in Mutiny. Keine Gnade auf hoher See, wo er seinen ermordeten Chef rächen wird und eine internationale Verschwörung aufdecken wird. Ich glaube, mehr Handlung ist es eh nicht, aber das braucht man bei so einem Film auch nicht, wenn wir uns ehrlich sehen, gell? Außerdem gibt's auch was zum Lachen im Kino in Ulala 2. Das ist die Fortsetzung vom ersten Teil mit Spaßgaranten Christian Clavier. Und für alle Romantiker, die auch ein bisschen Komödie mögen, gibt's One Night Only mit der Oscar-nominierten Monica Barbaro.
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Buntspecht auf Pirate Radio. Wenn dir das gefällt, na, dann willkommen bei uns. Uns gefällt es nämlich auch. Wir stehen auf Alternative Rock und Pop nonstop. Und das Wetter heute soll ja eigentlich ziemlich großartig und richtig heiß nochmal werden. Wobei ja die Meteorologen uns schon einen argen Herbst voraussagen. Und einiges an Überschwemmungen und Unwettern. Aber davon will ich ehrlich gesagt noch nicht einmal was hören. Aber vorstellen kann ich mir schon nach dem argen Sommer.

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Ihre Konzerte sind auch ein Erlebnis. Florence and the Machine waren im März bei uns in der Wiener Stadthalle hier auf Pirate Radio. Das ist Alternative Rock und Pop nonstop. Und jetzt kommen ein paar wilde Jungs aus Schweden, die immer konsequent im strengen Schwarz-Weiß-Anzug auf die Bühne gehen und von sich selbst behaupten, die beste Liveband der Welt zu sein. Hier sind The Hives. Schönen Donnerstag.

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1: ÖVP-Bundeskanzler Christian Stocker ist heute bei einem Treffen der EU-Nettozahler in Berlin. Gemeinsam mit seinen Amtskollegen aus Deutschland, den Niederlanden, Dänemark und Finnland will er sich für eine spürbare Reduktion des EU-Budgets einsetzen. Der aktuelle Vorschlag der EU-Kommission sei für Österreich inakzeptabel, so Stocker. Die Grazer Bürgermeisterin Elke K. wird heute im Gemeinderat wiedergewählt. Die KPÖ-Politikerin hat zusammen mit den Grünen eine knappe Mehrheit. Die Wahl der Vizebürgermeisterin dürfte sich aber noch bis morgen Abend ziehen. Der Baukonzern Porr hat seinen Gewinn im ersten Halbjahr deutlich gesteigert. Unterm Strich bleiben 36,4 Millionen Euro übrig, fast 24% mehr als im Vergleichszeitraum des Vorjahres. Die Produktionsleistung bleibt quasi stabil bei knapp 3,2 Milliarden Euro. Rapid Wien muss nach dem Aus in der Conference League wohl den Kader verkleinern. Das hat heute Sportgeschäftsführer Markus Katzer angekündigt. Durch die Niederlage im Elfmeterschießen gegen die Hearts entgehen dem Verein Millioneneinnahmen. Trainer Johannes Hoftorup hofft auf eine angemessene Reaktion seiner Mannschaft am Sonntag im Spiel gegen Sturm Graz.
2: So gefällt mir die Wetterkarte. Fast nur Sonnensymbole, vielleicht in Niederösterreich, in St. Pölten, Wiener Neustadt auch ein paar Wolken mehr. Aber überall geht schon in Richtung Sommertemperatur. 21 Grad in Wien und Linz, 19 in Innsbruck und 22 in Graz. Heute werden es bis zu 33 Grad, also nochmal super heiß. Morgen könnten sie sogar nochmal an die 36 Grad ausgehen. So heiß wird es in Oberniederösterreich und auch der Obersteiermark. In der Nacht auf Samstag kommen dann Wolken vom Westen her ins Land und die bringen heftige Gewitter. Zwei Meldungen gibt's: Tiroler 12 Richtung Bregenz. Zwischen dem Knoten Innsbruck-Amras und Innsbruck-Mitte ein Unfall. Hier dauert's 10 Minuten länger. Und BR177 Sperre zwischen Zierl-Ost und dem Seefelder Sattel nach einem Unfall. Hier geht's über Mösern weiter. Ich wünsche eine gute und vor allem sichere Fahrt.
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3: Wir schicken dich in Kürze zum Surfen und ich massiere dir die Ohren, wenn du sie schon geputzt hast heute in der Früh. Mit Soundgarden diese Stunde bei Grunge zum Brunch. Jetzt aber mal Portugal the Man. Ich bin Michael Grohmann, Servus.

Ich glaube, mit ein bisschen Geduld und ein bisschen Förderung wird aus denen was ganz, ganz Großes. Sophie Tucker hier auf Pirate Radio war natürlich eine Frechheit. Die sind schon groß. Einen schönen Vormittag wünsche ich dir und ich hätte was Cooles für dich. 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

Das ist Empired Radio und Soundgarden sind wieder im Studio. Leider nicht, um sich neu zu formieren. Nach dem Tod von Chris Cornell haben sie sich ja aufgelöst, aber sie haben jetzt alle Rechte bekommen und dürfen endlich am finalen Studioalbum mit seinen letzten Gesangsaufnahmen drauf basteln. Und nächstes Jahr soll das Ganze endgültig herauskommen. Jetzt bei Grunge zum Brunch einer ihrer größten Songs. Spoon Man auf Pirate Radio.

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So nett singt sie die Sydney, die Frontfrau von Echo Smith hier auf Pirate Radio und erwartet heuer ihr erstes Kind übrigens. Gute Nachrichten gibt's übrigens auch von Limp Bizkit, Gitarrist Wes Borland und Fred Durst sind nämlich momentan wieder im Studio und nehmen erstmals wieder neue Riffs und Songs auf. Hier ist einer ihrer Kult-Tracks, Making Love to Morgan Wallen auf Pirate Radio. 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
1: ÖVP-Bundeskanzler Christian Stocker ist heute bei einem Treffen der EU-Nettozahler in Berlin. Gemeinsam mit seinen Amtskollegen aus Deutschland, den Niederlanden, Dänemark und Finnland will er sich für eine spürbare Reduktion des EU-Budgets einsetzen. Der aktuelle Vorschlag der EU-Kommission sei für Österreich inakzeptabel, so Stocker. Fast die Hälfte der Österreicherinnen und Österreicher ist gegen ein Verbot von künstlicher Intelligenz an Schulen. Laut einer aktuellen Studie lehnen 48% ein Verbot von KI-Plattformen wie ChatGPT ab. Anders sieht es bei der Nutzung von Smartphones aus. 62% sind für ein Verbot an Schulen. Dolly Parton hat einen geheimen Song für das Jahr 2046 hinterlassen. Die Aufnahme mit dem Titel My Place in History ist bis zu ihrem 100. Geburtstag in einer Zeitkapsel unter Verschluss. Parton hat den Song im Jahr 2015 geschrieben und in eine Holzkiste in ihrem Freizeitpark Dollywood eingeschlossen. Sie ist ja am Dienstag im Alter von 80 Jahren gestorben. Rapid Wien muss nach dem Aus in der Conference League wohl den Kader verkleinern. Das hat heute Sportgeschäftsführer Markus Katzer angekündigt. Durch die Niederlage im Elfmeterschießen gegen die Hearts entgehen dem Verein Millioneneinnahmen. Trainer Johannes Hoftorup hofft auf eine angemessene Reaktion seiner Mannschaft am Sonntag im Spiel gegen Sturm Graz.
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2: So gefällt mir die Wetterkarte. Fast nur Sonnensymbole. Vielleicht in Niederösterreich, in St. Pölten, Wiener Neustadt auch ein paar Wolken mehr. Aber überall geht schon in Richtung Sommertemperatur. 21 Grad in Wien und Linz, 19 in Innsbruck und 22 in Graz. Heute werden es bis zu 33 Grad. Also nochmal super heiß. Morgen könnten sie sogar noch mal an die 36 Grad ausgehen. So heiß wird es in Oberniederösterreich und auch der Obersteiermark. In der Nacht auf Samstag kommen dann Wolken vom Westen her ins Land und die bringen heftige Gewitter. Das tut sich auf den Straßen am Donnerstagvormittag. Oberösterreich B1 Richtung Linz bei Wels West dauert 20 Minuten länger vor einer Baustelle. Und Tirol BR 177 Sperre zwischen Zierlost und dem Seefelder Sattel nach einem Unfall. Hier geht's über Mühsam weiter. Gute und sichere Fahrt wünsche ich.
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3: Und die letzte Stunde vor der Mittagspause starten wir mit den Foo Fighters und den lustigen Jungs von Cordoba 78.

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1: Italiens Ministerpräsidentin Giorgia Meloni wird bald einen historischen Rekord aufstellen. Am 4. September ist ihre Regierung die am längsten ununterbrochen im Amt befindliche seit der Gründung der Republik 1946. Meloni ist seit Oktober 2022 im Amt. In den Umfragen liegt sie derzeit mit ihrer Partei Fratelli d'Italia klar vor allen anderen Parteien. Die Gewerkschaft warnt heute vor Personalengpässen in den Wiener Kindergärten. Rund 1800 Pädagoginnen und Pädagogen würden dort fehlen, sagt Manfred Obermüller von der Gewerkschaft. Er fordert ein neues Vergütungspaket. Sollte dies nicht kommen, schließt er Maßnahmen für den Herbst nicht aus. Die Wiener Ärztekammer fordert weiterhin mehr Gürtelrose-Impfstoff. Seit fast einem Jahr gäbe es Schwierigkeiten bei der Bestellung des Vakzins für die Ordinationen. Die Impfung ist seit November des Vorjahres für Personen ab 60 Jahren und Risikogruppen kostenlos. Es fehle aber an ausreichenden Impfstoffmengen und Planungssicherheit, kritisiert die Kammer heute in einer Aussendung. Rapid Wien hat gestern den Aufstieg in die Gruppenphase der Conference League verpasst. Die Hütteldörfer sind im Playoff-Rückspiel gegen Holzhof mit Lothian im Elfmeterschießen ausgeschieden. Damit verpasst Rapid auch das Startgeld von 3,17 Millionen Euro.
2: Sonnig und sehr sommerlich, so geht's da durch diesen Donnerstag. 24 Grad schon in Wien, 24 in Linz und 24 auch in Innsbruck. Heute wird's ultra heiß mit bis zu 33 Grad. Morgen am Freitag zwar schon ein bisschen stürmischer, aber noch heißer, bis zu 36 Grad gehen da sich da aus in Niederösterreich wie in dem Burgenland. Aber eben dieser starke Sturm, da könnte sich dann auch ein bisschen frischer anfühlen. Am Samstag kommen dann heftige Gewitter, die ziehen aber vor Adelberg ins Land hinein und erreichen dann auch Kärnten oder Wien. Das tut sich auf den Straßen am Donnerstag. Mahlzeit. Probleme gibt es in Wien auf der Nordbrücke stadteinwärts. Hier Sperre nach einem Unfall. Ihr könnt über die Tangente ausweichen, aber auch hier Stau. Niederösterreich A2 Richtung Wien bei Wiener Neustadt. Ein Unfall im Baustellenbereich. Bitte unbedingt auf den baulich getrennten linken Spuren fahren. Das war's aber. Gute und sichere Fahrt.
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3: Kurz nach 12 ist es, angenehme Mittagsstunde, wünscht Michael Grohmann. Wir lassen uns nicht lange bitten. Wir liefern gleich den Hauptgang und nicht erst die Vorspeise. Hier kommen Jungle, Rage Against the Machine und Franz Ferdinand. Mahlzeit. Oh, well,

Des Vorarlberg Kraftclub. Das ist dein Pirate Radio, deine Mittagsstunde am Donnerstag. Ich bin Michael Grohmann und WhatsApp nutzen wir ja alle irgendwie tagtäglich, mehrfach sogar, und manche tun Videotelefonieren damit und manche auf voller Lautstärke beim Supermarkt einkaufen, was eher ein bisschen nerviger ist. Aber nachdem er so viel macht damit, könnte man auch damit zahlen. Das haben sich die Herrschaften bei WhatsApp zumindest überlegt und deswegen wird das Ganze jetzt auch getestet. Auch bei uns in Europa, in den Niederlanden, in Deutschland, Italien, Spanien und bei uns in Österreich soll das Ganze starten. Testweise. Wie gesagt, muss man mal schauen, mit Peer-to-Peer-Überweisung.

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Wir feiern den Sound von Alternative Music hier auf Pirate Radio. Das ist Alternative Rock und Pop nonstop. Pearl Jam warten in dieser Stunde noch auf dich. Außerdem Dubiosa Kollektiv oder Razorlight. Und ab eins, mein lieber Kollege Finn, der sorgt dafür, dass du nicht einschlafst beim Arbeiten.

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1: Ivanka Trump macht derzeit Urlaub auf Sardinien und das unter hohen Sicherheitsvorkehrungen. Die Tochter des US-Präsidenten Donald Trump verbringt einige Tage in der Nobelortschaft Portocervo gemeinsam mit ihrem Ehemann. Wegen ihres Aufenthalts wurden die Sicherheitsvorkehrungen in der Küstenregion nochmal verstärkt. Die ÖVP Burgenland fordert heute 10.000 Euro Startkapital für junge Menschen beim Bau des ersten Eigenheims. Laut Clubobmann Bernd Strobel sind dem Land durch die vorzeitige vergünstigte Rückzahlung der Wohnbaudarlehen 200 Millionen Euro entgangen. Mit der Summe hätten 20.000 Eigenheime gefördert werden können, so Strobel. Die Wiener Ärztekammer fordert weiterhin mehr Gürtelrose-Impfstoff. Seit fast einem Jahr gäbe es Schwierigkeiten bei der Bestellung des Vakzins für die Ordinationen. Die Impfung ist seit November des Vorjahres für Personen ab 60 Jahren und Risikogruppen kostenlos. Es fehle aber an ausreichenden Impfstoffmengen und Planungssicherheit, kritisiert die Kammer heute in einer Aussendung. Nach dem 5:1 Dienstagabend gegen Celtic Glasgow wird es heute wieder spannend für den LASK. Um 18 Uhr findet nämlich in Monaco die Champions League Auslosung statt. Dann wissen die Linzer, auf welche Mannschaften sie in der Königsklasse treffen werden.
2: Überall Sonnensymbole auf der Wetterkarte. Und schon 28 Grad in Graz, 26 in Innsbruck und 25 in Linz. Heute werden es bis zu 33 Grad und es bleibt vor allem trocken. Morgen am Freitag steht Hitze, Sonne, aber auch stürmischer Wind an, vor allem in Niederösterreich, Wien und dem Burgenland. Da kann auch ein bisschen Sahara-Staub dabei sein, dann wird das sehr diesig. Bis zu 36 Grad ab der Nacht auf den Samstag wird es dann nass. Los geht's in Niederösterreich auf der A2 Richtung Wien. Bei Wiener Neustadt ist in der Baustelle ein Unfall passiert. Die rechte Spur ist blockiert. Auf jeden Fall über die baulich gedrängte linke Spur fahren. Bitte 20 Minuten dauert's hier länger. Wien-Nordbrücke, die Unfallstelle ist geräumt. Es staut aber noch in allen Richtungen. Und zu den Grenzwartezeiten für Kärnten. A11 vor dem Karawankentunnel. Blockabfertigung 20 Minuten plus. Und in Salzburg dauert's eine halbe Stunde länger. Bei der Einreise nach Österreich. Das war's. Ich wünsche eine gute und vor allem sichere Fahrt.
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3: Donnerstag, kurz nach 13 Uhr. Ja, das Wochenende ist zwar noch nicht da, aber wir können schon mal musikalisch so tun, als ob. Pirate Radio bringt dir den passenden Sound für deinen Nachmittag. Yeah, yeah, yes, jetzt und Heads Will Roll. Am Mikrofon für dich, Finn Rasmussen. Servus und hi.

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aus Bayern, Banana Fishbones und Come to Sin, gerade gehört bei Pirate Radio. 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
1: Die EU-Verpackungsverordnung stößt im Handel weiter auf Ablehnung. Heute hat die Wirtschaftskammer die EU-Kommission erneut aufgefordert, die Verordnung praxisgerecht zu überarbeiten. Bis dahin brauche es ein Stop the Clock, also eine Verschiebung der Anwendungsfristen. Viele Regularien seien noch gar nicht in Kraft, die bereits geltenden Regeln nur die Spitze des Eisbergs. Die Gewerkschaft warnt heute vor Personalengpässen in den Wiener Kindergärten. Rund 1.800 Pädagoginnen und Pädagogen fehlen dort, sagt Manfred Obermüller von der Gewerkschaft. Er fordert ein neues Vergütungspaket. Sollte das nicht kommen, schließt er Maßnahmen für den Herbst nicht aus. Die Wiener Ärztekammer fordert weiterhin mehr Gürtelrose-Impfstoff. Seit bald einem Jahr gibt es Schwierigkeiten bei der Bestellung des Vakzins für die Ordinationen. Das Gesundheitsministerium verweist auf 900.000 bereitgestellte und mehr als 633.000 eingetragene Impfungen seit November des Vorjahres. Seither ist die Impfung für Personen ab 60 Jahren und Risikogruppen kostenlos. Die Grünen in Niederösterreich fordern heute die Schließung eines Mastbetriebs im Bezirk St. Pölten. Der Betrieb steht seit 13 Jahren in der Kritik. Es soll immer wieder zu Tierleid und gebrochenen Versprechen gekommen sein. Außerdem sind die Bezirkshauptmannschaften mit den Tierschutzkontrollen personell überfordert, so die Grünen. Der Verein gegen Tierfabriken hat für heute eine Demonstration vor dem Betrieb angekündigt.
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2: Zu den Wettertrends. Es bleibt so sonnig heute Nachmittag. Es ist aber windig. Damit zieht auch immer wieder Sahara-Staub über den Himmel. Es kriegt bis zu 33 Grad. Der heißeste Tag dieser Woche ist morgen, Freitag, 36 Grad möglich stellenweise. Es ist sonnig, aber auch immer mal mit Gewittern am Abend und der Himmel könnte diesig sein. Samstag ruhiger Sommertag, Sonne-Wolken-Mix, überall unter 30 Grad. Das ist auf den Straßen los. Steiermark B114, Sperre zwischen Hohentauern und Trieben nach einem Unfall, Umleitung über die A9. Sperre der B117 wegen der Bauarbeiten zwischen St. Gallen und Altenmarkt. Es gibt eine beschilderte Umleitung. Kärnten A10 Richtung Salzburg, Blockabfertigung vor dem Wolfsbergtunnel, 20 Minuten länger. Unsere Grenzwartezeiten: Kärnten A11, Blockabfertigung vor dem Karawankentunnel, 20 Minuten länger. Und in Salzburg dauert es 30 Minuten länger bei der Einreise nach Österreich. Gute Fahrt!
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3: Einen schönen Donnerstagnachmittag dir. Und kurz nach 14 Uhr, jetzt zum Start in die Stunde mit Queens of the Stone Age und Make It Witcher. Am Mikrofon Finn Rasmussen. Servus und hi!

erst jahrelang im Hintergrund malochen und dann irgendwann sagen, okay, jetzt machen wir unsere eigene Musik. Genau so abgelaufen bei dem israelischen Trio Temper City. Sie haben mehrere Jahre für unterschiedliche KünstlerInnen im Background gearbeitet und sich irgendwann entschieden, selber im Vordergrund zu stehen und ihren eigenen Kram zu machen. Und dieser eigene Kram hat ziemlich schnell funktioniert. Self-Aware wurde viral, lief in den Viralcharts rund um die Welt und Temper City schafften es sogar als allererste israelische Band überhaupt in die Billboard Hot 100 zu kommen. Hier ist in Temper City bei Pirate Radio. Self-Aware.

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1: Die EU-Verpackungsverordnung stößt im Handel weiter auf Ablehnung. Heute hat die Wirtschaftskammer die EU-Kommission erneut aufgefordert, die Verordnung praxisgerecht zu überarbeiten. Bis dahin brauche es ein Stop the Clock, also eine Verschiebung der Anwendungsfristen. Viele Regularien seien noch gar nicht in Kraft, die bereits geltenden Regeln nur die Spitze des Eisbergs. Die Gewerkschaft warnt heute vor Personalengpässen in den Wiener Kindergärten. Rund 1800 Pädagoginnen und Pädagogen fehlen dort, sagt Manfred Obermüller von der Gewerkschaft. Er fordert ein neues Vergütungspaket. Sollte das nicht kommen, schließt er Maßnahmen für den Herbst nicht aus. Die Wiener Ärztekammer fordert weiterhin mehr Gürtelrose-Impfstoff. Seit bald einem Jahr gibt es Schwierigkeiten bei der Bestellung des Vakzins für die Ordinationen. Das Gesundheitsministerium verweist auf 900.000 bereitgestellte und mehr als 633.000 eingetragene Impfungen seit November des Vorjahres. Seither ist die Impfung für Personen ab 60 Jahren und Risikogruppen kostenlos. Die Grünen in Niederösterreich fordern heute die Schließung eines Mastbetriebs im Bezirk St. Pölten. Der Betrieb steht seit 13 Jahren in der Kritik. Es soll immer wieder zu Tierleid und gebrochenen Versprechen gekommen sein. Außerdem sind die Bezirkshauptmannschaften mit den Tierschutzkontrollen personell überfordert, so die Grünen. Der Verein gegen Tierfabriken hat für heute eine Demonstration vor dem Betrieb angekündigt.
2: Zu den Wettertrends, es bleibt so sonnig heute Nachmittag, es ist aber windig, damit zieht auch immer wieder Sahara-Staub über den Himmel, es kriegt bis zu 33 Grad. Der heißeste Tag dieser Woche ist morgen, Freitag, 36 Grad möglich stellenweise. Es ist sonnig, aber auch immer mal mit Gewittern am Abend und der Himmel könnte diesig sein. Samstag ruhiger Sommertag, Sonne-Wolken-Mix, überall unter 30 Grad. Kurzer Blick auf die Straßen. Tangente in Wien Richtung Kagran, erste Staus zwischen Labergtunnel und Knotenprater. Steiermark S36, bei Knittelfell Achtung, Richtung St. Michael, da steht ein defekter LKW. Kärnten A10, Richtung Salzburg, Blockabfertigung vor dem Wolfsbergtunnel, bei Gmünd 15 Minuten länger. Und Salzburg-Walserberg 45 Minuten länger, bei der Einreise nach Österreich. Gute Fahrt!
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3: 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Kurz nach 15 Uhr, Zeit, den Nachmittag ein bisschen interessanter zu machen. Keine Meetings, keine To-Do-Listen, naja gut, vielleicht auch. Aber zumindest mit guter Musik dazu und die gibt's natürlich bei Pirate Radio, wie jetzt von The Darkness, Black Shark. Ich bin der Finn. Servus und hi.

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Und zwar über Musik, den Bandalltag, kuriose Erlebnisse, kreative Ideen und die Momente, bei denen man sich danach vielleicht denkt, okay, das hätte ich jetzt echt nicht erwartet. In unserem Pirate Radio Freitalk mit dabei waren schon Bands aus Österreich wie zum Beispiel The Muddy Moon, Low Life Rich Kids, Naked Cameo, Cordoba 78 oder auch Bates. Und die gibt's jetzt mit Sick of Man. Und alle Freitalk-Folgen für dich jederzeit zum Nachhören auf pirateradio.at. 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
1: Die EU-Verpackungsverordnung stößt im Handel weiter auf Ablehnung. Heute hat die Wirtschaftskammer die EU-Kommission erneut aufgefordert, die Verordnung praxisgerecht zu überarbeiten. Bis dahin brauche es ein Stop the Clock, also eine Verschiebung der Anwendungsfristen. Viele Regularien seien noch gar nicht in Kraft, die bereits geltenden Regeln nur die Spitze des Eisbergs. Die Gewerkschaft warnt heute vor Personalengpässen in den Wiener Kindergärten. Rund 1.800 Pädagoginnen und Pädagogen fehlen dort, sagt Manfred Obermüller von der Gewerkschaft. Er fordert ein neues Vergütungspaket. Sollte das nicht kommen, schließt er Maßnahmen für den Herbst nicht aus. In Frankreich ist ein Mann mit einem Auto in eine Gruppe von Menschen gefahren und hat dabei 2 Personen getötet. 9 weitere werden verletzt. Der Vorfall ereignet sich in der Stadt Cannes. Der Fahrer soll zuvor eine Auseinandersetzung mit den Opfern gehabt haben. Die Ermittler gehen nicht von einem terroristischen Hintergrund aus. Europas Banken haben seit 2010 fast ein Drittel der Stellen abgebaut. Das zeigt eine aktuelle Auswertung der italienischen Gewerkschaft Fabi. Insgesamt sind in den letzten 15 Jahren fast 1 Million Arbeitsplätze im Bankensektor weggefallen. Als Gründe werden unter anderem die Finanzkrise, die Digitalisierung und der Einsatz von künstlicher Intelligenz genannt.
2: So, Wetterupdates. Trocken und klar geht's in den Abend rein. 11 bis 21 Grad dabei als Tiefstwerte über Nacht. Freitagmorgen sehr heiß, 36 Grad, oft sonnig, dazu aber auch Sahara-Staub am Himmel, später abends Schauer und Gewitter im Westen. Samstag zeitweise sonnig, deutlich frischer, 22 bis 30 Grad, am wärmsten im Osten. Das Update von den Straßen, Tangente in Wien, in beiden Richtungen Stau, Richtung Kagran zwischen Laberg-Tunnel und Knotenprater, Richtung Südautobahn-Stau zwischen Stadtlau und Knotenprater. Die Schüttelstraße ist gesperrt bei der Franzensbrücke wegen eines Feuers, es gibt erheblichen Stau. A7 in Linz, Richtung Westautobahn. Stau zwischen Föst und Salzburger Straße wegen der Bauarbeiten. B1 Richtung Wels, bei Gunskirchen Stau wegen der Bauarbeiten. Und auch der B127 wird gebaut in Puchenau. Richtung Rohrbach immer wieder Stau, teilweise zurück bis Linz. Und eine Grenzwartezeit bei der Einreise nach Österreich. Salzburg, 3/4 Stunde länger am Walserberg. Gute Fahrt!
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3: Der Donnerstag ist fast geschafft, noch ein bisschen durchhalten, aber bis dahin gibt's bei Pirate Radio die richtige Portion Musik für deinen Nachmittag, wie jetzt von Bilk, Brand New Day. Am Mikrofon Finn Rasmussen. Servus und hi, ab geht's.

Ausgerechnet ein Weihnachtsgeschenk hat bei Dan Snave aka Caribou für ordentlich Tiefgang gesorgt, im wahrsten Sinne des Wortes. Seine Frau schenkte ihm Schwimmunterricht und aus ein paar Bahnen im Becken wurde schließlich die Inspiration für sein Album Swim aus dem Jahre 2010 und daraus gerade gehört Odessa bei Pirate Radio. 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

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Hier ist Violet Grohl, die Tochter von Foo Fighters Frontmann Dave Grohl mit Cool Boss.

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1: Die EU-Verpackungsverordnung stößt im Handel weiter auf Ablehnung. Heute hat die Wirtschaftskammer die EU-Kommission erneut aufgefordert, die Verordnung praxisgerecht zu überarbeiten. Bis dahin brauche es ein Stop the Clock, also eine Verschiebung der Anwendungsfristen. Viele Regularien seien noch gar nicht in Kraft, die bereits geltenden Regeln nur die Spitze des Eisbergs. Die Gewerkschaft warnt heute vor Personalengpässen in den Wiener Kindergärten. Rund 1.800 Pädagoginnen und Pädagogen fehlen dort, sagt Manfred Obermüller von der Gewerkschaft. Er fordert ein neues Vergütungspaket. Sollte das nicht kommen, schließt er Maßnahmen für den Herbst nicht aus. In Frankreich ist ein Mann mit einem Auto in eine Gruppe von Menschen gefahren und hat dabei 2 Personen getötet. 9 weitere werden verletzt. Der Vorfall ereignet sich in der Stadt Cannes. Der Fahrer soll zuvor eine Auseinandersetzung mit den Opfern gehabt haben. Die Ermittler gehen nicht von einem terroristischen Hintergrund aus. Europas Banken haben seit 2010 fast ein Drittel der Stellen abgebaut. Das zeigt eine aktuelle Auswertung der italienischen Gewerkschaft Fabi. Insgesamt sind in den letzten 15 Jahren fast 1 Million Arbeitsplätze im Bankensektor weggefallen. Als Gründe werden unter anderem die Finanzkrise, die Digitalisierung und der Einsatz von künstlicher Intelligenz genannt.
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3: So, Wetterupdates. Trocken und klar geht's in den Abend rein. 11 bis 21 Grad dabei als Tiefstwerte über Nacht. Freitagmorgen sehr heiß, 36 Grad, oft sonnig, dazu aber auch Sahara-Staub am Himmel, später abends Schauer und Gewitter im Westen. Samstag zeitweise sonnig, deutlich frischer, 22 bis 30 Grad, am wärmsten im Osten. Kurzes Update von den Straßen. Unfallstellen in Niederösterreich. Einmal auf der A1 bei Lohsdorf Richtung Wien, 3 Kilometer Stau. Und Richtung Graz staut auf der A2 bei der SCS vor der Unfallstelle. Tangente in Wien. Richtung Kranstau zwischen Hansonkurve und Knotenprater. Richtung Südautobahn Stau zwischen Hirschstetten und Knotenprater. Linz A7, Überlastung wie immer Richtung Westautobahn, derzeit zwischen Föst und Salzburger Straße. Gunskirchen B1 Richtung Wels, Stau wegen der Bauarbeiten. B127 Richtung Rohrbach in Puchenau, Bauarbeiten, da kann der Stau teilweise bis Linz zurückreichen. Salzburg A10 bei Werfen Blockabfertigung, 30 Minuten länger. Und die Grenzwartezeiten A11 vor dem Karawankentunnel, halbe Stunde länger bei der Einreise nach Österreich und auch vor Salzburg-Walserberg, 30 Minuten länger Richtung Österreich. Gute Fahrt!
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4: Sodele, 2 gute Nachrichten für dich. Erstens, der Arbeitstag ist geschafft. Und zweitens, und das ist noch die viel bessere Nachricht, die nächsten 6 Songs kommen ohne Meetings aus. Yeah! Hier ist das Pirate Radio Sixpack mit 6 Alternative Hits am Stück, die nicht perfekter zum Feierabend passen könnten. Also aufdrehen und den Arbeitsalltag vergessen. Los geht's!

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Ob der Tag stressig war, die To-Do-Liste länger geworden ist oder du einfach nur froh bist, dass niemand mehr kurz eine Sache von dir will, das Pirate Radio Sixpack bringt dir die passende musikalische Portion Energie für den Heimweg. Und das mit Panic Shack jetzt.

Hier ist dein sechsfacher Kickoff in den Feierabend. Hier ist das Pirate Radio Sixpack. 6 Songs, 5 Tage die Woche und 0 Bock auf schlechte Laune. Das ist unser Versprechen an dich. Und das halten wir auch ein. Immer montags bis freitags ab 17 Uhr. Hier sind die Chemical Brothers. Und go! Ja, go! In den Feierabend.

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0: Es gibt Bum, Bum, Bum. Es gibt. Oder es gibt.
1: Baby.
0: Ja, hier sind The Bloodhound Gang für deinen Donnerstagabend bei Pirate Radio. Mit ihrer lautmalerischen Umschreibung für elektronische Musik.

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1: Der bosnisch-serbische Ex-Armeechef und Kriegsverbrecher Ratko Mladic ist tot. Er ist heute im Alter von 84 Jahren in einem Gefängniskrankenhaus in Den Haag gestorben. Mladic war unter anderem wegen des Massakers von Srebrenica zu lebenslanger Haft verurteilt worden. Die Gewerkschaft warnt heute vor Personalengpässen in den Wiener Kindergärten. Rund 1.800 Pädagoginnen und Pädagogen fehlen dort, sagt Manfred Obermüller von der Gewerkschaft. Er fordert ein neues Vergütungspaket. Sollte das nicht kommen, schließt er Maßnahmen für den Herbst nicht aus. Die Wiener Ärztekammer fordert weiterhin mehr Gürtelrose-Impfstoff. Seit bald einem Jahr gibt es Schwierigkeiten bei der Bestellung des Vakzins für die Ordinationen. Das Gesundheitsministerium verweist auf 900.000 bereitgestellte und mehr als 633.000 eingetragene Impfungen seit November des Vorjahres. Seither ist die Impfung für Personen ab 60 Jahren und Risikogruppen kostenlos. Saudi-Arabien unterstützt vorerst den umstrittenen FIFA-Präsidenten Gianni Infantino. Der übernächste WM-Gastgeber hat heute seine Unterstützung zugesagt, allerdings mit einer zeitlichen Einschränkung. Man müsse die Leistungen Infantinos für den Fußball im vergangenen Jahrzehnt anerkennen, heißt es. Infantino steht nach seinen zurückgezogenen Plänen, die Fußball-WM teilweise durch Investoren zu vermarkten, stark unter Druck.
2: Keine Sonne sehe ich zwischen Vorarlberg und der Linie Vöcklabruck und Völkermarkt, dann sehr wohl. Trocken bleibt es aber für alle und die Nacht gibt 11 bis 21 Grad her. Morgen Freitag, spektakulärer Tag. Hitze einmal bei 29 bis 36 Grad, natürlich verbunden mit Sonne, aber auch mit stürmischem Wind, mit Gewittern. Nicht mehr ganz so heiß dann der Samstag. Hier ist der Verkehrsüberblick für den Donnerstagabend. Wir beginnen in Niederösterreich. A1 Richtung Wien bei Pöchlarn. Sperre nach einem Fahrzeugbrand, bitte weicht über die B1 aus. A1 Richtung Wien bei Losdorf, da ist die Unfallstelle dagegen geräumt. A2 Richtung Graz, abschnittsweise Stau zwischen dem Knoten Vösendorf und der SCS. A4 Richtung Ungarn, so wie gestern bei Bruck ein Unfall, da ist nur die rechte Spur frei, es gibt 2 bis 3 Kilometer Stau. Wien, A23 Richtung Kagran, Stop and Go zwischen der Hansonkurve und dem Knoten Prater, Stau auch auf der A4 Stadt einwärts ab Schwechat. Innerstädtisch in Wien Stau auf der Nordbrücke, der Brigittenauerlände, am Franz-Josefs-Quai, der Grünberg und der Altmannsdorfer Straße Stadt auswärts. Oberösterreich A8 Richtung Voralpenkreuz bei Wels, der Tunnel Neuzmühle ist gesperrt, der weicht über die A25 aus. Salzburg, A10 Richtung Salzburg, Blockabfertigung bei Werfen und eine halbe Stunde Zeitverlust. Gute Fahrt!
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3: Hier sind Muse für dich und Supermassive Black Hole. Am Mikrofon Finn Rasmussen nach 18 Uhr ist es. Servus und Hi!

Britischer Alternative Rock gemischt mit traditionellem Country. Oder kurz gesagt Britannicana, ein eigenkreiertes Musikgenre der noch recht jungen vierköpfigen Band Westside Cowboy aus Manchester. Ihre Debütsingle heißt I've Never Met Anyone I Thought I Could Really Love Until I Met You. Puh, was für ein langer Text. Und erhielten einige Zeit später sogar eine Nachricht von einem ihrer Idole. Charlie Wayne, dem Schlagzeuger von Black Country New Road. Der twitterte nämlich, dass der Song sein Lieblingssong des Jahres 2024 sei. Na, wenn das mal kein Ritterschlag ist. Hier sind Westside Cowboy bei Pirate Radio mit, ich hol noch mal tief Luft, I've never met anyone I thought I could really love until I met you. Puh.

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1: Die EU-Verpackungsverordnung stößt im Handel weiter auf Ablehnung. Heute hat die Wirtschaftskammer die EU-Kommission erneut aufgefordert, die Verordnung praxisgerecht zu überarbeiten. Bis dahin brauche es ein Stop the Clock, also eine Verschiebung der Anwendungsfristen. Viele Regularien seien noch gar nicht in Kraft, die bereits geltenden Regeln nur die Spitze des Eisbergs. Die ÖVP Burgenland fordert heute 10.000 Euro Startkapital für junge Menschen beim Bau des ersten Eigenheims. Laut Clubobmann Bernd Strobel sind dem Land durch die vorzeitige vergünstigte Rückzahlung der Wohnbaudarlehen 200 Millionen Euro entgangen. Mit der Summe hätten 20.000 Eigenheime gefördert werden können, meint er. Die Wiener Ärztekammer fordert weiterhin mehr Gürtelrose-Impfstoff. Seit bald einem Jahr gibt es Schwierigkeiten bei der Bestellung des Vakzins für die Ordinationen. Das Gesundheitsministerium verweist auf 900.000 bereitgestellte und mehr als 633.000 eingetragene Impfungen seit November des Vorjahres. Seither ist die Impfung für Personen ab 60 Jahren und Risikogruppen kostenlos. Saudi-Arabien unterstützt vorerst den umstrittenen FIFA-Präsidenten Gianni Infantino. Der übernächste WM-Gastgeber hat heute seine Unterstützung zugesagt, allerdings mit einer zeitlichen Einschränkung. Man müsse die Leistungen Infantinos für den Fußball im vergangenen Jahrzehnt anerkennen, heißt es. Infantino steht nach seinen zurückgezogenen Plänen, die Fußball-WM teilweise durch Investoren zu vermarkten, stark unter Druck.
2: Bregenz, Innsbruck, Graz. 30 Grad noch. Alle anderen Landeshauptstädte nur ganz knapp darunter. Also ein super Spätsommerabend ohne Schauer oder Gewitter. Die kommen aber morgen. Nach einem sehr heißen und stürmischen Tag inklusive Sahara-Staub bis zu 36 Grad bekommen wir. Aber auch ordentliche Kracher dann in der Nacht von Freitag auf Samstag. Der Samstag selbst, ja, der wird dann wieder normal sommerlich bis zu 30 Grad in der Früh klingen. Dann diese Nachtschauer und Gewitter rasch ab. Hier ist der Verkehrsüberblick für den Donnerstagabend und wir beginnen in Niederösterreich. A1 Richtung Wien bei Pöchlern. Die Sperre nach dem Fahrzeugbrand ist aufgehoben. Wegen Arbeiten bleibt aber eine Spur blockiert. In weiterer Folge ist an Höhe Neuwinden bei Melk wieder ein Unfall passiert. Eine Spur ist da blockiert. Rechnet mit einem Gesamtzeitverlust von einer Dreiviertelstunde und weicht besser weiterhin bei Pöchlern über die B1 aus. A4 Richtung Ungarn bei Bruck an der Leiter. Da ist die Unfallstelle geräumt. Der Stau löst sich auf. Nach Wien zur A23 zur Tangente Richtung Kagran. Stau zwischen dem Lahrwerktunnel und dem Knoten Prater. Stau auch noch auf der A4 stadteinwärts ab Simmering. In Salzburg noch A10 Richtung Salzburg. Bei Werfen gibt es weiterhin Blockabfertigung. Allerdings verringert sich der Zeitverlust von 30 auf nunmehr 20 Minuten. Gute Fahrt.
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3: Am Mikrofon Finn Rasmussen. Servus.

Sie haben Anfang des Jahres ihr mittlerweile 9. Studioalbum The Mountain veröffentlicht. Die Gorillaz, die sich für die Single Damaskus mit Rapper Yasin Bey zusammengetan haben, den du vielleicht auch als Rapper Mos Def kennst. Und ein weiterer Feature-Part übernimmt der syrische Sänger Omar Süleyman. Gorillaz und Damaskus, jetzt bei Pirate Radio. Wir sind so anders wie du.

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1: Die EU-Verpackungsverordnung stößt im Handel weiter auf Ablehnung. Heute hat die Wirtschaftskammer die EU-Kommission erneut aufgefordert, die Verordnung praxisgerecht zu überarbeiten. Bis dahin brauche es ein Stop the Clock, also eine Verschiebung der Anwendungsfristen. Viele Regularien seien noch gar nicht in Kraft, die bereits geltenden Regeln nur die Spitze des Eisbergs. Die ÖVP Burgenland fordert heute 10.000 Euro Startkapital für junge Menschen beim Bau des ersten Eigenheims. Laut Clubobmann Bernd Strobel sind im Land durch die vorzeitige vergünstigte Rückzahlung der Wohnbaudarlehen 200 Millionen Euro entgangen. Mit der Summe hätten 20.000 Eigenheime gefördert werden können, meint er. Die Wiener Ärztekammer fordert weiterhin mehr Gürtelrose-Impfstoff. Seit bald einem Jahr gibt es Schwierigkeiten bei der Bestellung des Vakzins für die Ordinationen. Das Gesundheitsministerium verweist auf 900.000 bereitgestellte und mehr als 633.000 eingetragene Impfungen seit November des Vorjahres. Seither ist die Impfung für Personen ab 60 Jahren und Risikogruppen kostenlos. Saudi-Arabien unterstützt vorerst den umstrittenen FIFA-Präsidenten Gianni Infantino. Der übernächste WM-Gastgeber hat heute seine Unterstützung zugesagt, allerdings mit einer zeitlichen Einschränkung. Man müsse die Leistungen Infantinos für den Fußball im vergangenen Jahrzehnt anerkennen, heißt es. Infantino steht nach seinen zurückgezogenen Plänen, die Fußball-WM teilweise durch Investoren zu vermarkten, stark unter Druck.
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3: Wir haben doch jetzt wieder mehr wolkenlose Flecken als vorher. Einmal von Bodensee bis ja, fast Wörgl und dann wieder zwischen der Linie Machtrenk, Freuzberg, Ost und Südwörgl. Schaut mal nicht so schlecht aus. Die Nacht, ja, teilweise frisch. 11 bis aber auch 21 Grad. Trocken bleibt's für alle. Morgen Freitag die große Hitze. Diesmal im Osten 29 bis 36 Grad. Natürlich mit Sonne, begleitet aber auch durch stürmischen Wind, durch Sahara-Staub und durch starke Gewitter dann vor allem am Abend und in der Nacht auf Samstag. Im Westen ist es dafür, aber dann nicht mehr so heiß. Also am Samstag ist dann eh wieder alles normal, so bis zu 30 Grad. Hier ist der Verkehrsüberblick für den Donnerstagabend. Niederösterreicher 1 Richtung Wien bei Pöchlern. Da ist wegen Arbeiten nach einem Fahrzeugbrand noch eine Spur blockiert. Rechnet mit einem Zeitverlust von etwa 20 Minuten. Gute Nachrichten dagegen aus der Steiermark. S6 Richtung St. Michael. Die Sperre des Tanzenbergtunnels ist wieder aufgehoben. Der Stau löst sich auf. Wir bleiben in der Steiermark, kommen zur A9 in beiden Richtungen bei Seiersberg. Da gibt es Arbeiten nach einem Crash. Es ist jeweils die Überholspur blockiert. Bitte Vorsicht. Und Tirol, kurzer Stau auf der A12 Richtung Kufstein, kurz vor Wattens, da steht nämlich ein defekter LKW auf der rechten Spur. Gute Fahrt!
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4: So, der Donnerstag darf langsam die Beine hochlegen. Ich bin raus für heute, morgen ab 13 Uhr wieder für dich da. Finn Rasmussen, mein Name. Mach was Schönes aus diesem Donnerstagabend.

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